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1: Gute Nachrichten für alle, die ihren Garten grüner machen wollen. Im Kreis Euskirchen gibt's Hilfe statt Strafe. Wer seinen Schottergarten in eine naturnahe Oase umwandeln möchte, bekommt die komplette Umgestaltung bezahlt. Der erste Garten wurde bereits entsiegelt, Folien entfernt, Pflanzen gesetzt, Leben kehrt zurück. Denn nicht die Steine sind das eigentliche Problem, sondern der versiegelte Boden darunter. Mit der Förderung setzt der Landkreis ein starkes Zeichen für mehr Artenvielfalt und ein besseres Mikroklima.
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1: Gute Nachrichten für eine menschlichere Gesellschaft. In den Niederlanden werden seit über 10 Jahren Gefängnisse geschlossen, weil die Zahl der Inhaftierten kontinuierlich sinkt. Prävention, Resozialisierung und soziale Maßnahmen zeigen Wirkung. Weniger Gefängnisse bedeutet mehr Fokus auf Lösung statt Strafe. Gesellschaftlicher Fortschritt zeigt sich auch daran, dass Haft überflüssig wird.
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0: 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Und jetzt geht's weiter mit Musik hier im Karls Erlebnisradio, die genauso gut tut wie dieser Moment.

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1: Gute Nachrichten für die Mülltrennung. In Deutschland wird die Mülltrennung durch Fehlwürfe erschwert, bei denen Gegenstände falsch entsorgt werden. Max Ehleben, Professor für Kunststofftechnik und Faserverbundstoffe, setzt sich mit seinem Team an der Ostfalia Hochschule in Wolfsburg für eine Lösung ein. Eine Smartphone-App, die mit Hilfe einer KI-basierten Handykamera Alltagsgegenstände erkennt und den richtigen Entsorgungsweg vorschlägt. Ziel ist, die Recyclingquote zu steigern und Fehlwürfe zu reduzieren. Studenten liefern Trainingsdaten für die App, um ihre Erkenntnisfähigkeit zu verbessern. Das Projekt, an dem auch die Abfallwirtschaft und Beschäftigungsbetriebe Landkreis Peine beteiligt sind, hat das Potenzial, das Recycling in Deutschland deutlich zu verbessern.
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1: Gute Nachrichten für alle, die ihren Garten grüner machen wollen. Im Kreis Euskirchen gibt's Hilfe statt Strafe. Wer seinen Schottergarten in eine naturnahe Oase umwandeln möchte, bekommt die komplette Umgestaltung bezahlt. Der erste Garten wurde bereits entsiegelt, Folien entfernt, Pflanzen gesetzt, Leben kehrt zurück. Denn nicht die Steine sind das eigentliche Problem, sondern der versiegelte Boden darunter. Mit der Förderung setzt der Landkreis ein starkes Zeichen für mehr Artenvielfalt und ein besseres Mikroklima.
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1: Gute Nachrichten für eine menschlichere Gesellschaft. In den Niederlanden werden seit über 10 Jahren Gefängnisse geschlossen, weil die Zahl der Inhaftierten kontinuierlich sinkt. Prävention, Resozialisierung und soziale Maßnahmen zeigen Wirkung. Weniger Gefängnisse bedeutet mehr Fokus auf Lösung statt Strafe. Gesellschaftlicher Fortschritt zeigt sich auch daran, dass Haft überflüssig wird.
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2: So klingt der Donnerstag. Hallo und Tag gesagt, ich bin der Wetterwerner. Schön, dass ihr bei uns seid. Gleich mit der Zahl des Tages und natürlich mit Erdbeerinfos direkt von uns.
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1: Als die amerikanische Rockband Aerosmith 1993 ihren Titel Crying veröffentlichte, hatte sie in den USA schon eine erfolgreiche, aber auch bewegte Karriere hinter sich. Schon in den 70ern waren sie erfolgreich, aber im Rest der Welt war der Ruhm doch eher bescheidener geblieben. Das änderte sich im September 1993. Nach Drogen und Streitigkeiten hatten sich die Jungs von Aerosmith mit ihrem charismatischen Frontmann Steven Tyler wieder im Griff. Und sie trafen mit ihrer Musik einen Teil der Jugend, die sich Anfang der 90er nicht ausschließlich für Techno oder Rap interessierte, sondern auf die gute, alte, handgemachte Rock'n'Roll-Musik stand. Crying wurde zu einem vielgespielten Song auf den Musikkanälen im TV. Vor allem das Video, in dem die Geschichte eines jungen Mädchens erzählt wird, das sich am Ende unglücklich von einer Brücke stürzt, aber dann lachend an einem Seil hängt und ihren erschrockenen Freund zurücklässt, erregte viel Aufsehen. In Deutschland schaffte es Crying bis auf Platz 7 der Charts und blieb in diesen fast ein halbes Jahr. In Amerika wurde der Song eine Nummer 1 und zu einem der meistgespielten des Jahres 1993. Bis in die 2000er schaffte es Aerosmith vor allem in den USA immer wieder die Chartspitze zu stürmen. Im Rest der Welt wurde es hingegen wieder deutlich ruhiger um die Band. Ihr Crying aus dem September 1993 zählt aber noch heute zu einer der Rockhymnen der 90er.

0: Guten Morgen allerseits, es ist 6:30 und der Morgen steht schon in den Startlöchern. Das Donnerstagswetter-Update bleibt in vielen Regionen nochmal hochsommerlich und warm. Neben längeren sonnigen Abschnitten entwickeln sich am Tagesverlauf aber ein paar kräftige Schauer und auch Gewitter, lokal unwetterartig. Tagestop-Temperatur erreicht heute 25 Grad am Strand und 35 Grad im Land. Morgen ist das Wetter auch nochmal sommerlich, weiterhin aber wechselhaft.
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1: Werden beim Schaf die Locken braun, liegt es am Elektrozaun.

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3: Gute Nachrichten für die Mülltrennung. In Deutschland wird die Mülltrennung durch Fehlwürfe erschwert, bei denen Gegenstände falsch entsorgt werden. Max Ehleben, Professor für Kunststofftechnik und Faserverbundstoffe, setzt sich mit seinem Team an der Ostfalia Hochschule in Wolfsburg für eine Lösung ein. Eine Smartphone-App, die mit Hilfe einer KI-basierten Handykamera Alltagsgegenstände erkennt und den richtigen Entsorgungsweg vorschlägt. Ziel ist, die Recyclingquote zu steigern und Fehlwürfe zu reduzieren. Studenten liefern Trainingsdaten für die App, um ihre Erkenntnisfähigkeit zu verbessern. Das Projekt, an dem auch die Abfallwirtschaft und Beschäftigungsbetriebe Landkreis Peine beteiligt sind, hat das Potenzial, das Recycling in Deutschland deutlich zu verbessern.
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5: Euch einen schönen Donnerstag, hallo und Tag gesagt. Ich bin der Wetterwerner, schön, dass ihr eingeschaltet habt. Das ist das offizielle Radioprogramm von Karls. 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

0: Wir drehen so langsam auf. Tag, wer ist wach?
1: Tag, ich bin wach. Ich bin Kurt aus Ahrenshoop und euch allen einen wunderschönen guten Morgen und ein gutes Frühstück.

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1: YMCA. Bis in die späten 70er wussten wahrscheinlich die wenigsten Menschen in Deutschland, was die vier Buchstaben eigentlich bedeuten. In den USA steht die Abkürzung ausgesprochen und übersetzt für Christlicher Verein junger Menschen. Warum die Vereinigung nun ausgerechnet als Song 1978 herhalten musste, darüber gibt es verschiedene Versionen. In jedem Fall wurde YMCA zu einer Hymne der schwulen Subkultur in den New Yorker Clubs. Die Band wurde schnell Kult. Ein heterosexueller Sänger und 5 homosexuelle Sänger und Tänzer, die als Cowboy, Indianer, Soldat, Bauarbeiter und Biker amerikanische Klischees bedienten. Aus den Clubs wanderte YMCA 1978 schnell in die Radios und erreichte von dort alle gesellschaftlichen Gruppen. Das Lied selbst beschreibt die Freundschaft in dem Verein, die ein junger Mann, der allein und einsam in einer fremden Stadt ist, genießt. YMCA wurde Ende 1978 zum Welthit. Fast überall, auch in Deutschland, eine Nummer 1. Nur in den USA selbst wurde nur der zweite Platz der Charts erobert. Die Village People selbst, die von den Songschreibern in Clubs gecastet wurden, kannte schnell jedes Kind auf der Welt. Auch in Deutschland gab es zahlreiche Auftritte und YMCA ist und bleibt, auch wenn einige Originalmitglieder der Village People inzwischen verstorben sind, ein absoluter Brechersong der 70er.

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0: Einen schönen Donnerstagmorgen. Hier ist das Karls Erlebnis Radio und wir haben es jetzt 7:30. Das Donnerstagswetter-Update mit Mix aus dickeren Wolken, aber auch Sonnenschein. Lokal Unwetter mit Starkregen, Hagel und Sturmböen bei Tagestop-Temperaturen von 25 Grad am Strand und 35 Grad im Land.
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0: So klingt das Karls Erlebnisradio. 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
0: 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Und jetzt geht's weiter mit Musik hier im Karls Erlebnisradio, die genauso gut tut wie dieser Moment.

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1: Wird man von oben bis unten nass, macht das Wetter wenig Spaß.

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1: Gute Nachrichten für alle, die ihren Garten grüner machen wollen. Im Kreis Euskirchen gibt's Hilfe statt Strafe. Wer seinen Schottergarten in eine naturnahe Oase umwandeln möchte, bekommt die komplette Umgestaltung bezahlt. Der erste Garten wurde bereits entsiegelt, Folien entfernt, Pflanzen gesetzt, Leben kehrt zurück. Denn nicht die Steine sind das eigentliche Problem, sondern der versiegelte Boden darunter. Mit der Förderung setzt der Landkreis ein starkes Zeichen für mehr Artenvielfalt und ein besseres Mikroklima.
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3: Guten Morgen an diesem Donnerstag. Ich bin der Wetter-Werner. Jetzt mit dem Song, der bei Karls schon zur schönen Tradition gehört. Denn immer um diese Zeit öffnen wir nicht nur gerade alle Karls-Erlebnisdörfer, sondern da läuft auch dieser Song. Hier ist Nana Moskuri. Guten Morgen, Sonnenschein.

0: Und hier wieder unser morgendlicher Rundruf. Tag, wer ist wach?
1: Tag, ich bin wach. Ich bin Torben und komme aus Graal-Müritz. Und ich wünsche allen einen sonnigen Start in den Tag.

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0: guten Morgen, schönen Donnerstag. Es ist jetzt 8:30. Also wer jetzt noch nicht wach ist, der braucht unbedingt noch mehr Erdbeeren. Das Donnerstagswetter-Update bleibt in vielen Regionen nochmal hochsommerlich und warm. Neben längeren sonnigen Abschnitten entwickeln sich am Tagesverlauf aber ein paar kräftige Schauer und auch Gewitter lokal unwetterartig. Tagestop-Temperatur erreicht heute 25 Grad am Strand und 35 Grad im Land. Morgen ist das Wetter auch nochmal sommerlich, weiterhin aber wechselhaft.
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1: Kommt der Gockel untern Träger, gibt es morgen keinen Wecker.

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1: Gute Nachrichten für eine menschlichere Gesellschaft. In den Niederlanden werden seit über 10 Jahren Gefängnisse geschlossen, weil die Zahl der Inhaftierten kontinuierlich sinkt. Prävention, Resozialisierung und soziale Maßnahmen zeigen Wirkung. Weniger Gefängnisse bedeutet mehr Fokus auf Lösung statt Strafe. Gesellschaftlicher Fortschritt zeigt sich auch daran, dass Haft überflüssig wird.
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3: Kurz nach 9 und ihr könnt euch freuen, denn gleich ist wieder die Freilichtbühne Born im Radio. 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Und der ist heute wieder besonders lustig. Bleibt dran, nach diesem Song gibt's eine neue Ausgabe von unserem Plattenwitz.

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Du hörst das Karls Erlebnisradio und wir schicken jetzt liebe Grüße raus an das Karls Erlebnisdorf in Warnsdorf bei Lübeck in Schleswig-Holstein. Übrigens unser kleinstes Erlebnisdorf. Aber genauso liebe Grüße schicken wir raus nach Sachsen, dort in den Manufakturenmarkt nach Döbeln. Startet gut in den neuen Tag und das geht am besten mit der passenden Musik.

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0: Es ist 9:30 Uhr. Ja, jetzt ist es schon Zeit für einen Brunch mittlerweile. Kommt gut rein in den Donnerstag und wir machen weiter mit dem Wetterupdate. Das Donnerstags-Wetter-Update mit Mix aus dickeren Wolken, aber auch Sonnenschein. Lokal Unwetter mit Starkregen, Hagel und Sturmböen bei Tagestop-Temperaturen von 25 Grad am Strand und 35 Grad im Land.
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1: Stehst du bei Gewitter unter Pappeln, lässt der Blitz dich ganz schön zappeln.

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1: Gute Nachrichten für alle, die ihren Garten grüner machen wollen. Im Kreis Euskirchen gibt's Hilfe statt Strafe. Wer seinen Schottergarten in eine naturnahe Oase umwandeln möchte, bekommt die komplette Umgestaltung bezahlt. Der erste Garten wurde bereits entsiegelt, Folien entfernt, Pflanzen gesetzt, Leben kehrt zurück. Denn nicht die Steine sind das eigentliche Problem, sondern der versiegelte Boden darunter. Mit der Förderung setzt der Landkreis ein starkes Zeichen für mehr Artenvielfalt und ein besseres Mikroklima.
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3: Euch einen schönen Donnerstag. Hallo und Tag gesagt, ich bin der Wetterwärmer und morgen am Freitag, da ist es wieder soweit, ab 18 Uhr läuft hier die Schlagershow und das mit Gastmoderatorin Lisa Loren.
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3: Also schaltet ein morgen ab 18 Uhr und jetzt erstmal weiter mit dem Best Musik Mix. Euch einen schönen Donnerstag.
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3: Tag gesagt, ich bin der Wetterwerner und freue mich gleich auf Thilo. Er ist Tourismusexperte, Reiseprofi und als Urlaubscoach mit Tipps unterwegs, die den nächsten Urlaub noch entspannter und schöner machen. Und wir sind doch alle gerade mitten im Urlaubsmodus. Na, da kommt der Thilo doch gerade recht. Kommt gleich nach Musik von Tim Carey gibt's I Do The Rock und Musik von Monotape gibt's Heat Under Water. Danach

0: Hier läuft das Karlserlebnis Radio und ich habe Besuch in meinem gläsernen Studio hier im Karlserlebnis Dorf in Rövershagen. Und zwar ist der Urlaubscoach Thilo da. Ich grüße dich.
1: Moin, Wetter Werner.
0: Na, was verschlägt dich hier nach Rövershagen?
1: Ja, ich komme immer wieder hierher. Ich habe sogar eine Jahreskarte. Ach, so. Und ihr seid ja quasi mein neuer Heimthemenpark. Ja, ich beschäftige mich ja wohl beruflich als auch privat mit Themenparks und ihr seid hier der Nächste.
0: Ach, sehr gut. Guck mal, ich habe schon gesagt, du bist Urlaubscoach. Was kann man sich darunter vorstellen, dass man mit dir immer in den Urlaub fahren kann oder wie?
1: Das Witzige ist, ich nenne mich zwar immer Urlaubscoach auf Social Media, aber ich bin überhaupt keiner. Ich coache nicht zu Urlaub, aber ich arbeite im Tourismus als Trainer und Berater für Themenparks, für Hotels, für Reiseveranstalter und so weiter. Und

0: dafür habe ich dann auch Tipps, wie man das vielleicht vermeidet. Aber ich sage zum Beispiel auch, wie gehe ich so einen Tag im Themenpark am besten an? Wie finde ich das beste Hotelzimmer? Und solche Sachen. Alles auf Social Media.
1: Sehr schön. Und da findet man dich unter thilo.urlaubscoach.
0: Ja, sehr genau. Gut. Ja,
1: weiß, wow. Weiß ich doch auswendig, weil ich dir doch auffolge.
0: Ah, ne? Sehr gut.
1: Wenn wir das Ganze also auf Karls runterbrechen, wie würde man denn am besten so einen Tag bei Karls mit dir zusammen planen?
0: Ja, also ich würde vor allen Dingen sagen, egal ob Karls oder andere Themenparks, erstmal bewusst werden, was möchte ich einfach und wie viel Zeit habe ich eigentlich? Also möchte ich mich nur konzentrieren? Zum Beispiel ist heute einfach nur die Eiswelt ganz genau dran und nehme ich mir da mal mehr Zeit und ziehe mich vorher warm an? Oder will ich einfach ganz viel erleben, mir den ganzen Tag dafür Zeit zu nehmen? Das Wichtigste ist halt, dass man sich selber nicht überfordert und dass man auch noch die kleinen und großen Menschen, die mit einem unterwegs sind, auch nochmal fragt, was sind eigentlich eure wichtigsten Ziele? Denn oft kann so ein Themenpark für eine Familie ganz schön in Trouble quasi enden, wenn man sich vorher nicht wirklich überlegt hat, was möchte ich eigentlich.
1: Was möchtest du denn? Was findest du hier cool bei Karls? Was machst du immer?
0: Na, immer wenn ich hier bin, gehe ich vor allen Dingen in die Eiswelt. Denn in der Branche sagen wir in dem Themenparkbereich immer, immersiv muss es sein. Und immersiv bedeutet, du siehst nichts von der Außenwelt. Du hast Lichter, du hast Geräusche. In der Eiswelt haben wir sogar deine Stimme am Anfang und schöne Musik. Und das ist für mich immer ein ganz besonderer Zauber. Und da ich ja dann hier privat hier bin, kann ich es auch komplett genießen.
1: Sehr schön. Und wo bist du noch in anderen Freizeitparks, wo du sagst, da fühlst du dich auch wohl?
0: Naja, da bin ich ein bisschen befangen. Im Moment berate ich zum Beispiel das Hossoland, das ist ein neuer Freizeitpark in Polen. Und die haben Firmen angeheuert, die auch für Disneyland und Universal so die Kulissen bauen. Und das finde ich total faszinierend. Das haben sie da in einem bisschen kleineren Maßstab gemacht. Und da war es tatsächlich so, dass ich eigentlich nur ein paar Tage vor Ort zum Arbeiten war und dann drum gebeten habe, kann ich nochmal privat einfach ein, zwei Tage durch den Park laufen, weil ich diese Themenwelt mag. Ansonsten die Disney-Parks weltweit, ich habe alle 12 besucht. Oh, das ist schon das Beste, was man so in der Welt sehen kann.
1: Und beobachtest du denn, sagen wir, als Urlaubscoach auch dann andere Familien, du hast gerade gesagt, wie man sich am besten vorbereiten soll oder verhalten soll. Siehst du dann auch bei anderen Familien, wo du sagst, ach Mensch, die sind jetzt aber schlecht vorbereitet, die sind gut vorbereitet, wo du im Kopf dann schon so abspulst und sagst dann, ach, das hätte ich jetzt an deren Stelle aber anders gemacht.
0: Ja, ich muss es zugeben. Also auch wenn ich Shows in Themenparks bin, auch wenn ich in Hotels bin, ich kann nie ganz abschalten, weil ich berate ja auch Hotels und dann habe ich immer so ein bisschen im Hinterkopf, wie man das vielleicht besser machen könnte, sei es die Gäste oder seien es die Touristiker. Und oft erlebe ich halt, dass dir gegenseitig auch ein bisschen das Verständnis fehlt und das ist halt mein Ziel auf meinen Urlaubscoach-Website und Kanälen, ein bisschen zu versuchen zu erklären, wie tickt denn der Tourismus.
1: Also wir haben ja auch viele Karls-Fans, die immer das Karls-Erlebnisradio hören, die auch immer ihren Tag gern bei Karls planen. Und da gibt's auch eine App dafür, die da auch hilft. Wie heißt die? Wie bekommt man die? Und was? Wobei hilft die App?
0: Genau. Ich habe im Prinzip ist das einfach basiert das auf ChatGPT, aber ich habe eine eigene KI kostenlos, das ist möglich bei ChatGPT erschaffen. Die heißt Urlaubscoach. Einfach Urlaubscoach-KI, findet man auch unter urlaubscoach.de auf meiner Website. Kostnix ist für alle nutzbar und da habe ich einfach mein Wissen aus 30 Jahren Tourismus eingegeben. Und da kann man dann zum Beispiel schreiben, ich möchte nach Rövershagen, Karl, ich habe aber nur 2 Stunden Zeit, ich habe die und die Menschen dabei, was empfiehlst du mir? Und dann macht der Urlaubscoach, die Urlaubscoach-KI, automatisch ein paar Empfehlungen. Ich kann es übrigens nicht sehen, was die Leute da schreiben, also man darf alles schreiben.
1: Wenn du sagst, du hast 30 Jahre Tourismuserfahrung, da gab es auch bestimmt so die eine oder andere Geschichte, wenn man jemand darauf anspricht, sagst du, ja, das ist die Geschichte, das ist das Ereignis, was ich eigentlich immer gern erzähle, weil dir das im Gedächtnis geblieben ist.
0: Ja, das ist es. Mir fällt spontan etwas ein. Nächstes Jahr werde ich jobmäßig wieder in die USA reisen. Und meine allererste Reise in die USA, da war ich Reiseleiter, Begleiter für eine Jugendreise. Und ich habe das übrigens noch nie erzählt. Das ist jetzt bei dir das erste Mal. Oha, es ist okay. Eigentlich auch eher ein Geständnis. Und zwar habe ich die damalige Gruppe, liebe Grüße, 20 Jahre her oder sowas, habe ich durch Las Vegas geleitet. Ich war aber noch nie in Las Vegas. Das heißt, und damals gab es noch keinen Google Maps. Das heißt, ich hatte mir vor alles ausgedruckt, wo ich lang muss. Ich habe mich trotzdem verlaufen in eine Straße, die auch relativ dunkel war, so halb auf dem Hügel lag. Am Ende der Straße hatte man aber einen mittelschönen Blick immerhin so auf den Strip von Las Vegas. Und da habe ich gesagt, schaut euch das an. Das wollte ich euch zeigen. Hier war noch kein Tourist vor euch. Das ist was ganz Besonderes. Extra deswegen sind wir hier hin.
1: Man muss einfach nur verkaufen können, ne?
0: Ja, Grüße an meine Kollegen.
1: Und gibt es da auch so eine Geschichte, die sich rund um Karls dreht? Also hast du so einen Karls-Moment, wo du sagst, Mensch, da erzähle ich immer drüber auch, was mit Karls zu tun hat?
0: Ja, das kann ich sagen. Und zwar habe ich ja noch nicht immer hier gelebt. Ich bin vor 6 Jahren hier hingezogen. Ich habe als ich bei AIDA an Bord gearbeitet habe, habe ich die Gegend hier kennengelernt. Aber eine gute Freundin von mir wohnt nahe hier. Und die hat mir immer gesagt, wir müssen mal zu Karls gehen. Und sie sagte, ist ein Erdbeerhof. Und ich natürlich keine Vorstellung drunter. Ihr werdet ja alles Mögliche genannt. Erdbeerhof, Erlebnis.

0: Gasthof und so weiter.
1: Ja.
0: Und dann sagte ich ganz stolz, Moment mal, bei mir in der Nähe, ich habe in Hamburg gewohnt, ist auch einer. Da gehen wir jetzt mal hin, wenn du mich besuchst. Haben wir gemacht und sie war ganz enttäuscht, guckte rum in dem für mich sehr, sehr schönen Karls dort in Schleswig-Holstein und sie sagte, du, wir haben das Original und es ist viel größer.
1: Genau, das ist dann der Kleine in Warnsdorf gewesen wahrscheinlich.
0: Richtig.
1: Und dann kamst du aber irgendwann hier nach Rövershagen und was war dann dein Urteil?
0: Genau, dann war mein Urteil vor allen Dingen, ich liebe es halt, wie Karls es schafft, zwischen Atmosphäre und einem besonderen Angebot, nämlich einem erstmal kostenlosen Angebot, viele Menschen anzusprechen. Da schlägt auch in mir nochmal das Psychologen- und Pädagogenherz kein Eintritt. Es ist unüblich inzwischen. Und ich sehe hier die verschiedensten Menschen, die einfach einen unheimlich schönen Tag haben. Und das ist für mich zu beobachten, ist dann ein ganz besonderes Erlebnis nochmal oben drauf.
1: Was hast du noch so für Pläne in den nächsten Tagen, Jahren und Monaten? Was hast du noch vor?
0: Na, es gibt ein größeres Projekt mit einem großen Freizeitparkbetreiber. Da kann ich leider jetzt noch nichts zu sagen, aber vielleicht können wir uns dann in ein und einem halben Jahr nochmal darüber unterhalten.
1: Ja.
0: Auf jeden Fall gibt es da einige Themen, die wir jetzt noch angehen. Bald geht es wieder für mich nach Bad Sülze. Das ist ein sehr schöner kleiner Ort hier in Mecklenburg-Vorpommern, den ich auch berate zu seiner Tourismusentwicklung. Die sind nämlich wunderbar schön, ruhig, haben aber viel Potenzial. Tolles Museum zum Beispiel.
1: Ist das Salzmuseum in
0: Bad Sülze? Das Salzmuseum, ja. Du kennst dich aus. Genau. Und der Kurpark mit dem Rhododendronfest zum Beispiel. Ja.
1: Das ist ja meine Ecke, ich komme ja aus der Barther-Ecke.
0: Guck mal, tatsächlich hat der Ort so ein bisschen mein Herz gestohlen, weil es einfach so eine schöne Ruhe ist. Habe ich auch gerade ein Video drüber gepostet, was erstaunlicherweise extrem gut ankam, obwohl es 2 Minuten ist und nichts anderes zeigt, als einfach Aufnahmen aus Bad Sülze. Aber das ist auch, was ich sehe im Trend im Tourismus, ruhiger, erholsamer, im Hinterland und dann mal einen Tag ans Meer, dann mal einen Tag zu Karls.
1: Genau, also vielleicht grüßt er da in meiner Heimatstadt nach Barth, vielleicht haben die ja auch nochmal vielleicht ein bisschen Beratungspotenzial übrig, könntest du ja dann auch da nochmal hin.
0: Ja, den folge ich schon auf Instagram und jedes Mal schreibe ich dazu, oh Mensch, ich muss bald mal vorbeikommen, mache ich auch, versprochen.
1: Also wirklich sehr schöne Ecke, auch der Marktplatz, sehr schön, das Hafengelände wurde ja auch neu gemacht. Also auch so wie Bad Sülze ein bisschen größer, aber beide schöne Städte.
0: Ja, und halt Atmosphäre, Charme.
1: Ja, sehr schön, ja schön, dass wir uns auch hier über unsere Heimat unterhalten können. Und wo wir jetzt gerade schon von den Kleinstädten hier in Mecklenburg-Vorpommern gesprochen haben, du machst auch Stadtführungen.
0: Ja, das stimmt. Das war am Anfang eigentlich nur so ein bisschen nebenbei, weil ich mich selber hier für meine neue Heimat so interessiert habe. Und dann habe ich in einem Sommer, als ich nicht so viele Aufträge in der Tourismusbranche hatte, habe ich gesagt, so, jetzt machst du noch ein bisschen Stadtführer dazu. Wider Erwarten hat mich dann die Geschichte so gefangen genommen von Rostock, von Warnemünde, auch von der Krüppeliner Torvorstadt. Da mache ich zum Beispiel Aufführungen. Und jetzt mache ich für verschiedene Anbieter Führungen, manchmal sogar für AIDA noch eine Schiffsführung. Und das macht Spaß.
1: Ja, wir von Karls sind ja auch eng verbandelt mit der AIDA Cruises. Was hast du da gemacht? Du warst damit an Bord jahrelang, ne?
0: Genau, 5 Jahre lang war ich Entertainment Manager an Bord. Das heißt, verantwortlich für das gesamte Programm. Beim Traumschiff heißt das Kreuzfahrtdirektor. Also ich war der Harald Schmidt quasi.
1: Ah, ja.
0: Der AIDA.
1: Und was war denn deine Aufgabe? Du hast da sozusagen die Abendunterhaltung gemacht. Du warst der Showmaster da. Ihr habt, glaube ich, auch verschiedene Serien und Spielshows adaptiert. Zum Beispiel Wer wird Millionär, ne?
0: Absolut, ja. Das war ein besonderer Reiz. Also tatsächlich an Bord der Entertainment Manager bei AIDA, wird auf den anderen Reedereien tatsächlich mal als Kreuzfahrtdirektor oder ähnliches genannt, ist also verantwortlich für verschiedene Bereiche wie die Shows, wie die Live-Musik, wie die gesamte Unterhaltung, für die gesamte Familie eigentlich. Ein sehr schöner, auch sehr fordernder Job. Und ja, da hatte ich die große Ehre tatsächlich, das gleiche Briefing in der Hand zu halten wie Günther Jauch bei Wer wird Millionär und saß dann plötzlich bei uns im Theatrium als Moderator, als Günther Jauch und Gäste konnten dann auf dem heißen Stuhl sitzen. Wir haben ganz offiziell das Originalkonzept auf die 7 Weltmeere geholt.
1: Aber da gibt es ja keine Millionen zu gewinnen dann.
0: Nicht ganz, aber immerhin eine 2-wöchige Reise in der Balkonkabine und das ist zwar nicht ganz eine Million, aber schon ein großer Preis, den man mal so eben im Urlaub gewinnen kann.
1: Ja, und die Fragen und Antworten kennst du ja vorher auch nicht. Wie oft hast du dann den Aha-Moment gehabt, dass du sagst, oh Mensch, das habe ich auch nicht gewusst bei diesen Fragen. Wenn man auf der Moderatorenseite ist, ist es ja immer besser, weil man hat man die Antworten dann irgendwann. Du musst dann nicht das Wissen haben, aber wie viel hast du gewusst von den Fragen?
0: Natürlich alle. Ich bin da sehr, sehr klug. Nee, ich muss zugeben, also fast über die Hälfte wusste ich zumindest in dem Moment nicht, was aber auch damit zu tun hat, dass ich so viel anderes im Kopf habe. Wie muss ich moderieren? Wie muss ich mich ins Licht setzen? Wann kommt der nächste Kandidat? Wo muss ich aufstehen? Wo nicht? Und so, das sind viele Dinge. Deswegen konnte ich mich meist auf die Fragen gar nicht so konzentrieren. Aber ich sag mal so, also ich wäre nicht bis zur Million gekommen.
1: Sehr schön, danke, dass du da so ehrlich bist, ja. Ich habe ja auch nochmal eine Frage. Da müssen wir nochmal diesen Wer wird Millionär-Sound jetzt einspielen. Und zwar habe ich eine Frage, was möchtest du jetzt für einen Song hören?
0: Ich möchte gerne hören einen Song aus The Greatest Showman, aus dem Film, der mir viel bedeutet, weil er sagt genau das aus, was eigentlich mein Leben und meine Jobs ausmachen, nämlich The noblest art of all is making other people happy. Die schönste Kunst von allen ist, andere Leute glücklich zu machen. Okay. Und da darfst du dir einen Song aussuchen aus The Greatest Showman.
1: Das machen wir. Spielen wir jetzt hier im Karls Erlebnisradio.

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0: Die ersten Eindrücke sind doch oft die ehrlichsten. Hier läuft das Karlserlebnisradio und ich war mal mit dem Mikrofon bei uns im neuen Karlserlebnisdorf in Oberhausen unterwegs und habe die Fans vor Ort mal gefragt, wie sie denn unser neues Erlebnisdorf im Ruhrgebiet finden.
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1: Gute Nachrichten für die Mülltrennung. In Deutschland wird die Mülltrennung durch Fehlwürfe erschwert, bei denen Gegenstände falsch entsorgt werden. Max Ehleben, Professor für Kunststofftechnik und Faserverbundstoffe, setzt sich mit seinem Team an der Ostfalia Hochschule in Wolfsburg für eine Lösung ein. Eine Smartphone-App, die mit Hilfe einer KI-basierten Handykamera Alltagsgegenstände erkennt und den richtigen Entsorgungsweg vorschlägt. Ziel ist, die Recyclingquote zu steigern und Fehlwürfe zu reduzieren. Studenten liefern Trainingsdaten für die App, um ihre Erkenntnisfähigkeit zu verbessern. Das Projekt, an dem auch die Abfallwirtschaft und Beschäftigungsbetriebe Landkreis Peine beteiligt sind, hat das Potenzial, das Recycling in Deutschland deutlich zu verbessern.
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2: Klingt der Donnerstag. Hallo und Tag gesagt. Ich bin der Wetterwerner. Schön, dass ihr bei uns seid. Gleich mit der Zahl des Tages und natürlich mit Erdbeerinfos direkt von uns.

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0: Das Donnerstagswetter-Update verbreitet mit warmen und heißem Sommerwetter. Neben sonnigen Phasen entstehen am Nachmittag aber auch ein paar kräftige Schauer oder Gewitter, die dann auch bis zum Abend bleiben können und auch ein paar Unwetter lokal möglich sein. Temperatur liegt aktuell bei 26 Grad am Karlserlebnisdorf in Rövershagen bei Rostock und 35 Grad sind es bei unserem neuen Karlserlebnisdorf in Oberhausen im Ruhrgebiet. Regional gibt es Starkregen und starke Sturmböen und zum Start am Wochenende wird es wieder überall sommerlich warm.
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0: 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Ja, und manchmal sind es genau diese kleinen Tipps, die einen Besuch bei Karls noch ein bisschen besonderer machen. Karls-Fan Anke hat uns nämlich mal verraten, was für sie ein echtes Highlight ist.
1: Also man muss absolut mal in die Eiswelt gehen und dort eine heiße Schokolade trinken und einen Limes aus dem Eisglas, weil das besonders lecker schmeckt und weil das immer jedes Mal ein Erlebnis ist.
0: Ja, genau, das sind die kleinen Momente, die Karls ausmachen. Eine heiße Schokolade in der Eiswelt und schon fühlt sich der Tag gleich ein kleines bisschen besonderer an. Und jetzt geht's weiter mit Musik hier im Karls Erlebnisradio, die genauso gut tut wie dieser Moment.

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1: Gute Nachrichten für alle, die ihren Garten grüner machen wollen. Im Kreis Euskirchen gibt's Hilfe statt Strafe. Wer seinen Schottergarten in eine naturnahe Oase umwandeln möchte, bekommt die komplette Umgestaltung bezahlt. Der erste Garten wurde bereits entsiegelt, Folien entfernt, Pflanzen gesetzt, Leben kehrt zurück. Denn nicht die Steine sind das eigentliche Problem, sondern der versiegelte Boden darunter. Mit der Förderung setzt der Landkreis ein starkes Zeichen für mehr Artenvielfalt und ein besseres Mikroklima.
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2: Donnerstag, hallo und Tag gesagt. Ich bin der Wetter-Werner. Schön, dass ihr eingeschaltet habt. Das ist das offizielle Radioprogramm von Karls. Wir senden hier live aus dem gläsernen Studio, aus dem Karls-Erlebnisdorf in Rövershagen in der Nähe von Rostock. Falls ihr also da mal in der Nähe seid, dann kommt doch gern vorbei. Ihr findet uns hier im Kassenbereich und da könnt ihr mir hier über die Schulter schauen, wie ich hier das Radio live für Karls mache. Und hier spielen wir erstmal

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1: 25. Juni 1967. Die Welt ist im Powerflower-Fieber und die BBC strahlt ihre Sendung Our World aus. Es war die erste weltweit ausgestrahlte Live-Sendung. 400 Millionen Zuschauer in 31 Ländern. Höhepunkt und Meilenstein in der Musikgeschichte ist dabei der Auftritt der Beatles. Die Fab Four präsentieren ihren neuesten Hit All You Need Is Love. Der Titel sollte sich schnell zu einer Hymne entwickeln. Es wurde der Hit des Summers of Love und ist heute längst ein Evergreen, der auf Hochzeiten, in TV-Sendungen und millionenfach gespielt wird. Text und Melodie stammen fast ausschließlich von John Lennon. Im Intro wird die Marseillaise angespielt. Beim ersten weltweiten Ausstrahlen von All You Need Is Love sind die Beatles umgeben von Weltstars und Freunden. Unter anderem sind Mick Jagger und Keith Richards von den Stones dabei, Eric Clapton, Marianne Faithfull. Wie Hippies sitzen alle im Schneidersitz, singen mit und klatschen. Das Lied ist eine Ode an die Liebe. In vielen Ländern auf dem Erdball zeigte die Hymne Wirkung, kletterte auf Platz 1 der Charts. Bis heute gibt es fast 220 Coverversionen. Schon dieser eine Titel allein hätte die Beatles zu Multimillionären gemacht. Auch viele jüngere Menschen wissen heute sofort Bescheid, wenn die ersten Takte von All You Need Is Love erklingen. Ganz klar, die Beatles aus dem Juni 1967.

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0: Das Donnerstagswetter-Update verbreitet mit warmen und heißem Sommerwetter. Neben sonnigen Phasen entstehen am Nachmittag aber auch ein paar kräftige Schauer oder Gewitter, die dann auch bis zum Abend bleiben können und auch ein paar Unwetter lokal möglich sein. Temperatur liegt aktuell bei 26 Grad am Karlserlebnisdorf in Rövershagen bei Rostock und 35 Grad sind es bei unserem neuen Karlserlebnisdorf in Oberhausen im Ruhrgebiet. Regional gibt es Starkregen und starke Sturmböen und zum Start am Wochenende wird es wieder überall sommerlich warm.
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1: Gute Nachrichten für eine menschlichere Gesellschaft. In den Niederlanden werden seit über 10 Jahren Gefängnisse geschlossen, weil die Zahl der Inhaftierten kontinuierlich sinkt. Prävention, Resozialisierung und soziale Maßnahmen zeigen Wirkung. Weniger Gefängnisse bedeutet mehr Fokus auf Lösung statt Strafe. Gesellschaftlicher Fortschritt zeigt sich auch daran, dass Haft überflüssig wird.
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0: Das Donnerstagswetter-Update verbreitet mit warmen und heißem Sommerwetter. Neben sonnigen Phasen entstehen am Nachmittag aber auch ein paar kräftige Schauer oder Gewitter, die dann auch bis zum Abend bleiben können und auch ein paar Unwetter lokal möglich sein. Temperatur liegt aktuell bei 26 Grad am Karlserlebnisdorf in Rövershagen bei Rostock und 35 Grad sind es bei unserem neuen Karlserlebnisdorf in Oberhausen im Ruhrgebiet. Regional gibt es Starkregen und starke Sturmböen und zum Start am Wochenende wird es wieder überall sommerlich warm.
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1: Gute Nachrichten für die Mülltrennung. In Deutschland wird die Mülltrennung durch Fehlwürfe erschwert, bei denen Gegenstände falsch entsorgt werden. Max Ehleben, Professor für Kunststofftechnik und Faserverbundstoffe, setzt sich mit seinem Team an der Ostfalia Hochschule in Wolfsburg für eine Lösung ein. Eine Smartphone-App, die mit Hilfe einer KI-basierten Handykamera Alltagsgegenstände erkennt und den richtigen Entsorgungsweg vorschlägt. Ziel ist, die Recyclingquote zu steigern und Fehlwürfe zu reduzieren. Studenten liefern Trainingsdaten für die App, um ihre Erkenntnisfähigkeit zu verbessern. Das Projekt, an dem auch die Abfallwirtschaft und Beschäftigungsbetriebe Landkreis Peine beteiligt sind, hat das Potenzial, das Recycling in Deutschland deutlich zu verbessern.
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0: Das Donnerstagswetter-Update bleibt in vielen Regionen nochmal hochsommerlich und warm. Neben längeren sonnigen Abschnitten entwickeln sich am Tagesverlauf aber ein paar kräftige Schauer und auch Gewitter, lokal unwetterartig. Tagestop-Temperatur erreicht heute 25 Grad am Strand und 35 Grad im Land. Morgen ist das Wetter auch nochmal sommerlich, weiterhin aber wechselhaft.
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1: Gute Nachrichten für alle, die ihren Garten grüner machen wollen. Im Kreis Euskirchen gibt's Hilfe statt Strafe. Wer seinen Schottergarten in eine naturnahe Oase umwandeln möchte, bekommt die komplette Umgestaltung bezahlt. Der erste Garten wurde bereits entsiegelt, Folien entfernt, Pflanzen gesetzt, Leben kehrt zurück. Denn nicht die Steine sind das eigentliche Problem, sondern der versiegelte Boden darunter. Mit der Förderung setzt der Landkreis ein starkes Zeichen für mehr Artenvielfalt und ein besseres Mikroklima.
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3: Euch einen schönen Donnerstag. 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
3: 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Und jetzt erstmal weiter mit dem Best Musik Mix. Euch einen schönen Donnerstag.
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1: Als der amerikanische Schmusesänger Neil Diamond 1968 seinen Welthit Sweet Caroline aufnahm, der nach seiner Veröffentlichung 1969 in den Charts vordere Plätze erobern konnte, ahnte wohl niemand, dass Sweet Caroline gut 50 Jahre später noch einmal zu Erfolg kommen sollte. Vorausgegangen war ein WM-Quali-Spiel 2006 zwischen England und Nordirland, das der Underdog gewinnen konnte. Und weil im irischen Dialekt Sweet Caroline wie North Iron klingt, wurde der Song gespielt. Tausende irische Fans brüllten das Lied vor Freude mit. Und damit nahm es seinen Lauf. 2021 war der Song von Neil Diamond nach England übergeschwappt und nachdem die Three Lions erstmals Deutschland bei der EM schlagen konnten, wurde der Song in England wieder ein Hit und ist heute auf jeder Sportveranstaltung ein Muss. Bis in die 2000er hatte das Lied, das Sänger Diamond seiner damaligen Frau widmete, aber wegen des Refrains einen dreisilbigen Namen brauchte, eher nur auf Oldie-Partys sein Publikum. Heute kennen es selbst die Kleinsten und wenn der Refrain gespielt wird, jauchzt groß und klein im Takt mit. Selbst Elvis Presley und Frank Sinatra coverten den Song von Neil Diamond aus dem Jahre 1968, der in seiner Originalversion aber immer noch am besten klingt und zum Mitsingen

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0: Das Donnerstags-Wetter-Update mit Mix aus dickeren Wolken, aber auch Sonnenschein. Lokal Unwetter mit Starkregen, Hagel und Sturmböen bei Tagestop-Temperaturen von 25 Grad am Strand und 35 Grad im Land.
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0: 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Ja, und manchmal sind es genau diese kleinen Tipps, die einen Besuch bei Karls noch ein bisschen besonderer machen. Karls-Fan Anke hat uns nämlich mal verraten, was für sie ein echtes Highlight ist.
1: Also man muss absolut mal in die Eiswelt gehen und dort eine heiße Schokolade trinken und einen Limes aus dem Eisglas, weil das besonders lecker schmeckt und weil das immer jedes Mal ein Erlebnis ist.
0: Ja, genau, das sind die kleinen Momente, die Karls ausmachen. Eine heiße Schokolade in der Eiswelt und schon fühlt sich der Tag gleich ein kleines bisschen besonderer an. Und jetzt geht's weiter mit Musik hier im Karls Erlebnisradio, die genauso gut tut wie dieser Moment.

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1: Gute Nachrichten für eine menschlichere Gesellschaft. In den Niederlanden werden seit über 10 Jahren Gefängnisse geschlossen, weil die Zahl der Inhaftierten kontinuierlich sinkt. Prävention, Resozialisierung und soziale Maßnahmen zeigen Wirkung. Weniger Gefängnisse bedeutet mehr Fokus auf Lösung statt Strafe. Gesellschaftlicher Fortschritt zeigt sich auch daran, dass Haft überflüssig wird.
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2: Klingt der Donnerstag. Hallo und Tag gesagt, ich bin der Wetterwerner. Schön, dass ihr bei uns seid. Gleich mit der Zahl des Tages und natürlich mit Erdbeerinfos direkt von uns.

fürs Einschalten. Hier läuft das Karlserlebnisradio und falls der Tag heute bei euch ein bisschen anstrengender ist, denkt immer dran, irgendwo fährt bestimmt gerade jemand freiwillig mit der Treckertonnenrallye im Kreis.

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Das Donnerstagswetter-Update bleibt in vielen Regionen nochmal hochsommerlich und warm. Neben längeren sonnigen Abschnitten entwickeln sich am Tagesverlauf aber ein paar kräftige Schauer und auch Gewitter, lokal unwetterartig. Tagestop-Temperatur erreicht heute 25 Grad am Strand und 35 Grad im Land. Morgen ist das Wetter auch nochmal sommerlich, weiterhin aber wechselhaft.

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1: Gute Nachrichten für die Mülltrennung. In Deutschland wird die Mülltrennung durch Fehlwürfe erschwert, bei denen Gegenstände falsch entsorgt werden. Max Ehleben, Professor für Kunststofftechnik und Faserverbundstoffe, setzt sich mit seinem Team an der Ostfalia Hochschule in Wolfsburg für eine Lösung ein. Eine Smartphone-App, die mit Hilfe einer KI-basierten Handykamera Alltagsgegenstände erkennt und den richtigen Entsorgungsweg vorschlägt. Ziel ist, die Recyclingquote zu steigern und Fehlwürfe zu reduzieren. Studenten liefern Trainingsdaten für die App, um ihre Erkenntnisfähigkeit zu verbessern. Das Projekt, an dem auch die Abfallwirtschaft und Beschäftigungsbetriebe Landkreis Peine beteiligt sind, hat das Potenzial, das Recycling in Deutschland deutlich zu verbessern.
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3: Schönen Donnerstag, hallo und Tag gesagt. Ich bin der Wetterwerner. Schön, dass ihr eingeschaltet habt. Das ist das offizielle Radioprogramm von Karls. 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

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Da liegt doch Musik in der Luft. 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Und wir wünschen euch einen schönen Donnerstag.

0: Das Donnerstags-Wetter-Update mit Mix aus dickeren Wolken, aber auch Sonnenschein. Lokal Unwetter mit Starkregen, Hagel und Sturmböen bei Tagestop-Temperaturen von 25 Grad am Strand und 35 Grad im Land.
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1: Gute Nachrichten für alle, die ihren Garten grüner machen wollen. Im Kreis Euskirchen gibt's Hilfe statt Strafe. Wer seinen Schottergarten in eine naturnahe Oase umwandeln möchte, bekommt die komplette Umgestaltung bezahlt. Der erste Garten wurde bereits entsiegelt, Folien entfernt, Pflanzen gesetzt, Leben kehrt zurück. Denn nicht die Steine sind das eigentliche Problem, sondern der versiegelte Boden darunter. Mit der Förderung setzt der Landkreis ein starkes Zeichen für mehr Artenvielfalt und ein besseres Mikroklima.
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1: Eigentlich war die 1945 in Tennessee geborene Rita Coolidge in den USA für Country bekannt. Wieder einmal sorgte aber ein James-Bond-Film hier zu einem weltweiten Karriereschub. Vor allem die Duette mit ihrem bekannten Ehemann Kris Kristofferson waren in den Staaten bis dahin erfolgreich gewesen. Mit dem Bond-Streifen Octopussy aus 1983 änderte sich das aber. Der Titelsong All Time High aus dem Agenten-Thriller kam in vielen Ländern der Welt in die Charts. Der Song selbst ist eine klassische Nummer der frühen 80er, komponiert vom berühmten Filmkomponisten John Barry. Es sollte der einzige weltweit bekannte Song von Rita Coolidge werden. Komischerweise sagte sie später, dass sie das Lied selbst nie mochte. Bei Konzerten ließ sie es später sogar immer nur als Instrumentalnummer einspielen. In Deutschland aber schaffte es die Amerikanerin immerhin auf Platz 13. 3 Monate hielt sich der seichte Bond-Song hier in den Charts. Der Film wurde in der Bundesrepublik vor allem dafür bekannt, dass viele Szenen an der Berliner Mauer gedreht wurden und Bond

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0: Beim Donnerstagswetter ist es immer noch ziemlich warm, immer noch mit 26 Grad am Strand und 35 Grad im Land. Regional immer noch Unwettergefahr durch Starkregen, Hagel und Sturmböen. Auch in den nächsten Tagen bleibt das Wetter warm, aber örtlich auch ein bisschen wechselhaft.
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1: Tag gesagt, ich bin der Wetterwerner und freue mich gleich auf Thilo. Er ist Tourismusexperte, Reiseprofi und als Urlaubscoach mit Tipps unterwegs, die den nächsten Urlaub noch entspannter und schöner machen. Und wir sind doch alle gerade mitten im Urlaubsmodus. Na, da kommt der Thilo doch gerade recht. Wir schnacken gleich mal mit ihm, gleich nach Musik von Donna Allen, You're Serious und auch Ariana Grande kommt gleich mit One Last Time und dann kommt der Thilo. Euch einen schönen Donnerstag. 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
1: Also schaltet ein, morgen ab 18 Uhr. Und jetzt erstmal weiter mit dem Best Musik Mix. Euch einen schönen Donnerstag.

0: Hier läuft das Karlserlebnis Radio und ich habe Besuch in meinem gläsernen Studio hier im Karlserlebnis Dorf in Rövershagen. Und zwar ist der Urlaubscoach Thilo da. Ich grüße dich.
1: Moin, Wetter Werner.
0: Na, was verschlägt dich hier nach Rövershagen?
1: Ja, ich komme immer wieder hierher. Ich habe sogar eine Jahreskarte. Ach, so. Und ihr seid ja quasi mein neuer Heimthemenpark. Ja, ich beschäftige mich ja wohl beruflich als auch privat mit Themenparks und ihr seid hier der Nächste.
0: Ach, sehr gut. Guck mal, du, ich habe schon gesagt, du bist Urlaubscoach. Was kann man sich darunter vorstellen, dass man mit dir immer in den Urlaub fahren kann oder wie?
1: Das Witzige ist, ich nenne mich zwar immer Urlaubscoach auf Social Media, aber ich bin überhaupt keiner. Ich coache nicht zu Urlaub, aber ich arbeite im Tourismus als Trainer und Berater für Themenparks, für Hotels, für Reiseveranstalter und so weiter. Und ich habe mir gedacht, dass das Wissen aus dem Tourismus jetzt aus 30 Jahren, das könnte ich ja auch mal den Reisenden mitgeben. Das könnte ich ja auch mit den Urlaubern und Gästen mitgeben. Und das poste ich.
0: Auf deinen Seiten postest du das, was da, was man so machen könnte? Welche Tipps und Tricks sind da immer so die an erster Position?
1: Ja, zum Beispiel poste ich darüber, warum wird man eigentlich so oft krank im Urlaub? Vielen Leuten geht's so, die gehen in Urlaub am ersten Tag direkt krank. Und das geht vielen so. Dafür gibt's wissenschaftliche Begründungen. Und dafür habe ich dann auch Tipps, wie man das vielleicht vermeidet. Aber ich sage zum Beispiel auch, wie gehe ich so einen Tag im Themenpark am besten an? Wie finde ich das beste Hotelzimmer? Und solche Sachen. Alles auf Social Media.
0: Sehr schön. Und da findet man dich unter Thilo.Urlaubscoach.
1: Ja, sehr genau. Gut.
0: Der weiß, wow. Weiß ich doch auswendig, weil ich dir doch auffolge.
1: Ne? Sehr gut.
0: Wenn wir das Ganze also auf Karls runterbrechen, wie würde man denn am besten so einen Tag bei Karls mit dir zusammen planen?
1: Ja, also ich würde vor allen Dingen sagen, egal ob Karls oder andere Themenparks, erstmal bewusst werden, was möchte ich einfach und wie viel Zeit habe ich eigentlich? Also möchte ich mich nur konzentrieren, zum Beispiel ist heute einfach nur die Eiswelt ganz genau dran und nehme ich mir da mal mehr Zeit und ziehe mich vorher warm an? Oder will ich einfach ganz viel erleben, mir den ganzen Tag dafür Zeit zu nehmen? Das Wichtigste ist halt, dass man sich selber nicht überfordert und dass man auch noch die kleinen und großen Menschen, die mit einem unterwegs sind, auch nochmal fragt, was sind eigentlich eure wichtigsten Ziele? Denn oft kann so ein Themenpark für eine Familie ganz schön in Trouble quasi enden, wenn man sich vorher nicht wirklich überlegt hat, was möchte ich eigentlich?
0: Was möchtest du denn? Was findest du hier cool bei Karls? Was machst du immer?
1: Na, immer wenn ich hier bin, gehe ich vor allen Dingen in die Eiswelt. Denn in der Branche sagen wir in dem Themenparkbereich immer, immersiv muss es sein. Und immersiv bedeutet, du siehst nichts von der Außenwelt. Du hast Lichter, du hast Geräusche. In der Eiswelt haben wir sogar deine Stimme am Anfang und schöne Musik. Und das ist für mich immer ein ganz besonderer Zauber. Und da ich ja dann hier privat hier bin, kann ich es auch komplett genießen.
0: Sehr schön. Und wo bist du noch in anderen Freizeitparks, wo du sagst, da fühlst du dich auch wohl?
1: Naja, da bin ich ein bisschen befangen. Im Moment berate ich zum Beispiel das Hossoland. Das ist ein neuer Freizeitpark in Polen. Und die haben Firmen angeheuert, die auch für Disneyland und Universal so die Kulissen bauen. Und das finde ich total faszinierend. Das haben sie da in einem bisschen kleineren Maßstab gemacht. Und da war es tatsächlich so, dass ich eigentlich nur ein paar Tage vor Ort zum Arbeiten war und dann drum gebeten habe, kann ich nochmal privat einfach ein, zwei Tage durch den Park laufen, weil ich diese Themenwelt mag. Ansonsten die Disney-Parks weltweit, ich habe alle 12 besucht. Oh, das ist schon das Beste, was man so in der Welt sehen kann.
0: Und beobachtest du denn, sagen wir, als Urlaubscoach auch dann andere Familien, du hast gerade gesagt, wie man sich am besten vorbereiten soll oder verhalten soll. Siehst du dann auch bei anderen Familien, wo du sagst, ach Mensch, die sind jetzt aber schlecht vorbereitet, die sind gut vorbereitet, wo du im Kopf dann schon so abspulst und sagst dann, ach, das hätte ich jetzt an deren Stelle aber anders gemacht.
1: Ja, ich muss es zugeben. Also auch wenn ich Shows will, in Themenparks bin, auch wenn ich in Hotels bin, ich kann nie ganz abschalten, weil ich berate ja auch Hotels und dann habe ich immer so ein bisschen im Hinterkopf, wie man das vielleicht besser machen könnte, sei es die Gäste oder seien es die Touristiker. Und oft erlebe ich halt, dass dir gegenseitig auch ein bisschen das Verständnis fehlt und das ist halt mein Ziel auf meinen Urlaubscoach-Website und Kanälen, ein bisschen zu versuchen zu erklären, wie tickt denn der Tourismus.
0: Also wir haben ja auch viele Karls-Fans, die immer das Karls-Erlebnisradio hören, die auch immer ihren Tag gern bei Karls planen. Und da gibt's auch eine App dafür, die da auch hilft. Wie heißt die? Wie bekommt man die? Und was? Wobei hilft die App?
1: Genau. Ich habe im Prinzip ist das einfach basiert das auf ChatGPT, aber ich habe eine eigene KI kostenlos, das ist möglich bei ChatGPT erschaffen. Die heißt Urlaubscoach. Einfach Urlaubscoach KI findet man auch unter

0: sagst, du hast 30 Jahre Tourismuserfahrung, da gab es auch bestimmt so die eine oder andere Geschichte, wenn man jemand darauf anspricht, sagst du, ja, das ist die Geschichte, das ist das Ereignis, was ich eigentlich immer gern erzähle, weil dir das im Gedächtnis geblieben ist.
1: Ja, das ist es. Mir fällt spontan etwas ein. Nächstes Jahr werde ich jobmäßig wieder in die USA reisen. Und meine allererste Reise in die USA, da war ich Reiseleiter, Begleiter für eine Jugendreise. Und ich habe das übrigens noch nie erzählt. Das ist jetzt bei dir das erste Mal. Oha, es ist okay. Eigentlich auch eher ein Geständnis. Und zwar habe ich die damalige Gruppe, liebe Grüße, 20 Jahre her oder sowas, habe ich durch Las Vegas geleitet. Ich war aber noch nie in Las Vegas. Das heißt, und damals gab es noch keinen Google Maps. Das heißt, ich hatte mir vor alles ausgedruckt, wo ich lang muss. Ich habe mich trotzdem verlaufen in eine Straße, die auch relativ dunkel war, so halb auf dem Hügel lag. Am Ende der Straße hatte man aber einen mittelschönen Blick immerhin so auf den Strip von Las Vegas. Und da habe ich gesagt, schaut euch das an. Das wollte ich euch zeigen. Hier war noch kein Tourist vor euch. Das ist was ganz Besonderes. Extra deswegen sind wir hier hin.
0: Man muss einfach nur verkaufen können, ne?
1: Ja, Grüße an meine Kollegen.
0: Und gibt es da auch so eine Geschichte, die sich rund um Karls dreht? Also hast du so einen Karls-Moment, wo du sagst, Mensch, da erzähle ich immer drüber auch, was mit Karls zu tun hat?
1: Ja, das kann ich sagen. Und zwar habe ich ja noch nicht immer hier gelebt. Ich bin vor 6 Jahren hier hingezogen. Ich habe als ich bei AIDA an Bord gearbeitet habe, habe ich die Gegend hier kennengelernt. Aber eine gute Freundin von mir wohnt nahe hier. Und die hat mir immer gesagt, wir müssen mal zu Karls gehen. Und sie sagte, ist ein Erdbeerhofer. Und ich natürlich keine Vorstellung drunter. Ihr werdet ja alles Mögliche genannt. Erdbeerhof, Erlebnishof und so weiter.
0: Ja.
1: Und dann sagte ich ganz stolz, Moment mal, bei mir in der Nähe, ich habe in Hamburg gewohnt, ist auch einer. Da gehen wir jetzt mal hin, wenn du mich besuchst. Haben wir gemacht. Und sie war ganz enttäuscht, guckte rum in dem für mich sehr, sehr schönen Karls dort in Schleswig-Holstein. Und sie sagte, du, wir haben das Original und es ist viel größer.
0: Genau, das ist dann der Kleine in Warnsdorf gewesen wahrscheinlich.
1: Richtig.
0: Und dann kamst du aber irgendwann hier nach Rövershagen und was war dann dein Urteil?
1: Genau, dann war mein Urteil vor allen Dingen, ich liebe es halt, wie Karls es schafft, zwischen Atmosphäre und einem besonderen Angebot, nämlich einem erstmal kostenlosen Angebot, viele Menschen anzusprechen. Da schlägt auch in mir nochmal das Psychologen- und Pädagogenherz kein Eintritt. Es ist unüblich inzwischen. Und ich sehe hier die verschiedensten Menschen, die einfach einen unheimlich schönen Tag haben. Und das ist für mich zu beobachten, ist dann ein ganz besonderes Erlebnis nochmal oben drauf.
0: Was hast du noch so für Pläne in den nächsten Tagen, Jahren und Monaten? Was machst du noch vor?
1: Na, es gibt ein größeres Projekt mit einem großen Freizeitparkbetreiber. Da kann ich leider jetzt noch nichts zu sagen, aber vielleicht können wir uns dann in ein und einem halben Jahr nochmal darüber unterhalten.
0: Ja.
1: Auf jeden Fall gibt es da einige Themen, die wir jetzt noch angehen. Bald geht es wieder für mich nach Bad Sülze. Das ist ein sehr schöner kleiner Ort hier in Mecklenburg-Vorpommern, den ich auch berate zu seiner Tourismusentwicklung. Die sind nämlich wunderbar schön, ruhig, haben aber viel Potenzial. Tolles Museum zum Beispiel. Spiel.
0: Ist das Salzmuseum in Bad Sülze?
1: Das Salzmuseum, ja. Du kennst dich aus. Genau. Und der Kurpark mit dem Rhododendronfest zum Beispiel. Ja.
0: Das ist ja meine Ecke, ich komme ja aus der Barte-Ecke.
1: Guck mal, tatsächlich hat der Ort so ein bisschen mein Herz gestohlen, weil es einfach so eine schöne Ruhe ist. Habe ich auch gerade ein Video drüber gepostet, was erstaunlicherweise extrem gut ankam, obwohl es 2 Minuten ist und nichts anderes zeigt, als einfach Aufnahmen aus Bad Sülze. Aber das ist auch, was ich sehe im Trend im Tourismus, ruhiger, erholsamer im Hinterland und dann mal einen Tag ans Meer. Dann mal einen Tag zu Karls.
0: Genau. Also vielleicht grüßt er da in meiner Heimatstadt nach Barth. Vielleicht da haben die ja auch nochmal vielleicht ein bisschen Beratungspotenzial übrig. Könntest du ja dann auch da nochmal hin.
1: Ja, den folge ich schon auf Instagram. Ja. Und jedes Mal schreibe ich dazu, oh Mensch, ich muss bald mal vorbeikommen. Mache ich auch, versprochen.
0: Also wirklich sehr schöne Ecke. Auch der Marktplatz, sehr schön. Das Hafengelände wurde ja auch neu gemacht. Also auch so wie Bad Sülze ein bisschen größer, aber beide schöne Städte.
1: Ja, und halt Atmosphäre, Charme.
0: Ja, sehr schön. Ja, schön, dass wir uns auch hier über unsere Heimat unterhalten können. Und wo wir jetzt gerade schon von den kleinen Städten hier in Mecklenburg-Vorpommern gesprochen haben, du machst auch Stadtführungen.
1: Ja, das stimmt. Das war am Anfang eigentlich nur so ein bisschen nebenbei, weil ich mich selber hier für meine neue Heimat so interessiert habe. Und dann habe ich in einem Sommer, als ich nicht so viele Aufträge in der Tourismusbranche hatte, habe ich gesagt, so, jetzt machst du noch ein bisschen Stadtführer dazu. Wider Erwarten hat mich dann die Geschichte so gefangen genommen von Rostock, von Warnemünde, auch von der Krüppeliner Torvorstadt. Da mache ich zum Beispiel Aufführungen. Und jetzt mache ich für verschiedene Anbieter Führungen, manchmal sogar für AIDA noch eine Schiffsführung. Und das macht Spaß.
0: Ja, wir von Karls sind ja auch eng verbandelt mit der AIDA Cruises. Was hast du da gemacht? Du warst damit an Bord jahrelang, ne?
1: Genau, 5 Jahre lang war ich Entertainment Manager an Bord. Das heißt, verantwortlich für das gesamte Programm. Beim Traumschiff heißt das Kreuzfahrtdirektor. Also ich war der Harald Schmidt quasi.
0: Ah, ja.
1: Der AIDA.
0: Und was war denn deine Aufgabe? Du hast da sozusagen die Abendunterhaltung gemacht. Du warst der Showmaster da. Ihr habt, glaube ich, auch verschiedene Serien und Spielshows adaptiert. Zum Beispiel Wer wird Millionär, ne?
1: Absolut, ja. Das war ein besonderer Reiz. Also tatsächlich an Bord der Entertainment Manager bei AIDA wird auf den

0: anderen Reedereien tatsächlich mal als Kreuzfahrtdirektor oder ähnliches genannt, ist also verantwortlich für verschiedene Bereiche wie die Shows, wie die Live-Musik, wie die gesamte Unterhaltung, für die gesamte Familie eigentlich. Ein sehr schöner, auch sehr fordernder Job. Und ja, da hatte ich die große Ehre tatsächlich, das gleiche Briefing in der Hand zu halten wie Günther Jauch bei Wer wird Millionär und saß dann plötzlich bei uns im Theatrium als Moderator, als Günther Jauch, und Gäste konnten dann auf dem heißen Stuhl sitzen. Wir haben ganz offiziell das Originalkonzept auf die 7 Weltmeere geholt.
1: Aber da gibt's ja keine Millionen zu gewinnen dann.
0: Nicht ganz, aber immerhin eine 2-wöchige Reise in der Balkonkabine, und das ist zwar nicht ganz eine Million, aber schon ein großer Preis, den man mal so eben im Urlaub gewinnen kann.
1: Ja, und die Fragen und Antworten kennst du ja vorher auch nicht. Wie oft hast du dann den Aha-Moment gehabt, dass du sagst, oh Mensch, das habe ich auch nicht gewusst bei diesen Fragen. Wenn man auf der Moderatorenseite ist, ist es ja immer besser, weil man hat man die Antworten dann irgendwann. Du musst dann nicht das Wissen haben, aber wie viel hast du gewusst von den Fragen?
0: Natürlich alle. Ich bin da sehr, sehr klug. Nee, ich muss zugeben, also fast über die Hälfte wusste ich zumindest in dem Moment nicht, was aber auch damit zu tun hat, dass ich so viel anderes im Kopf habe. Wie muss ich moderieren? Wie muss ich mich ins Licht setzen? Wann kommt der nächste Kandidat? Wo muss ich aufstehen? Wo nicht? Und so, das sind viele Dinge. Deswegen konnte ich mich meist auf die Fragen gar nicht so konzentrieren. Aber ich sag mal so, also ich wäre nicht bis zur Million gekommen.
1: Sehr schön. Danke, dass du da so ehrlich bist, ja. Ich habe ja auch nochmal eine Frage. Da müssen wir nochmal diesen Wer wird Millionär-Sound jetzt einspielen. Und zwar habe ich eine Frage: Was möchtest du jetzt für einen Song hören?
0: Ich möchte gerne hören einen Song aus The Greatest Showman, aus dem Film, der mir viel bedeutet, weil er sagt genau das aus, was eigentlich mein Leben und meine Jobs ausmachen, nämlich The noblest art of all is making other people happy. Die schönste Kunst von allen ist, andere Leute glücklich zu machen. Und da darfst du dir einen Song aussuchen aus The Greatest Showman.
1: Das machen wir. Spielen wir jetzt hier im Karls Erlebnisradio.

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1: Hard Rock oder auch Heavy Metal waren in der ehemaligen DDR sehr beliebt. Doch Bands aus dem Genre gab es nicht allzu viele und wenn, dann hatten die es auch gar nicht so leicht. So erging es auch der 1973 gegründeten Rockformation Prinzip. Über Auftritte in kleineren Clubs und an der Erdgasstraße Freundschaft in der Sowjetunion schafften es die Jungs von Prinzip, aber schließlich zu einer vielgespielten Band in den ostdeutschen Radios zu werden. Anfang der 80er Jahre kam Ralf Bumivansi als neuer Sänger zu Prinzip. Zwar blieb die Musik rocklastig, aber wurde deutlich poppiger. Auch durch den Einfluss der NDW im Westen Deutschlands wurde 1983 die Single »Wir reiten mit dem Sturm« veröffentlicht. Im eingängig melodischen Song, der auch mit einem Mitsing-Refrain aufwarten kann, wird von einem Roboter gesungen, der aus dem All kommt. Typisch für die Zeit kommt auch eine Roboterstimme zum Einsatz. »Wir reiten mit dem Sturm« wurde einer der bekanntesten Songs von Prinzip, der live immer viel Anklang fand. Der leider schon verstorbene Leadsänger Ralf Bumivansi stieg Mitte der 80er bei Prinzip aus, um eine Solokarriere zu starten. Es war nicht das Ende von Prinzip, das kam erst mit der Wende 1990. Aber die großen Erfolge wie »Wir reiten mit dem Sturm« aus 1983 gab es danach leider nicht mehr.

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1: Er war das Enfant terrible der Boygroup Take That und hatte vor allem bei den weiblichen Fans schon zu den Zeiten der Band die besten Quoten. Der im Februar 1974 geborene Sänger und Tänzer Robbie Williams. Die Fans waren schockiert, als der Sohn eines Varieté-Künstlers 1995 Take That verließ, um künftig als Solokünstler unterwegs zu sein. Viele gaben ihm dabei keine lange Halbwertszeit, aber Robbie schaffte es durch seine charismatische Art. Er wurde zu einem der Superstars der späten 90er und 2000er. 8 LPs in Folge schafften es in fast allen Ländern Europas, die Spitzenposition zu erreichen. Viele verbinden Williams dabei mit dem Titel Angels, der im Dezember 1997 veröffentlicht wurde. Es war zwar nicht sein erfolgreichster, aber der erste selbstgeschriebene, der die Top 10 in Deutschland erreichte. Der Titel hat etwas Biblisches und kann als Biografie gesehen werden. Robbie Williams besingt darin Engel, die ihn auf seinem schweren Weg, der auch an Drogen, Alkohol und zerbrochenen Lieben vorbeiführte, begleiten. Das in Schwarz-Weiß gedrehte Video, das einfach nur den Interpreten singen zeigt, wurde auf dem Musiksender MTV zur Dauerschleife, noch heute zählt es zu den meistgesehenen Musikvideos. Williams selbst, der oft mit der Ausstrahlung von Freddie Mercury und Elton John verglichen wird, nennt Angels aus 1997 einen seiner besten Songs.

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1: Gute Nachrichten vom Obstanbau. Forschende und Obstbetriebe arbeiten gemeinsam daran, den Obstanbau klimaresistenter zu gestalten. Robuste Sorten, moderne Technik und mehr Streuobstwiesen sollen helfen, auch künftig stabile Ernten zu sichern. Eine gute Nachricht für Natur, Landwirtschaft und alle Obstliebhaber.
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